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1: 对，
0: 底下花盆底的鞋啊，这不能穿了，太陈旧了。
1: 那穿什么？
0: 要烫上披肩发。
1: 披肩发，
0: 穿上最新款式的时装。嚯！高跟的皮凉鞋，嗯，在优美的电子乐器伴奏声中，走着时装模特的步伐，款款登台。
1: 这可新鲜啊！啊，四郎探母得电声乐队，
0: 走时装模特步，
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0: 女同志都爱看，
1: 可以。
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1: 好看吗？
0: 来，
1: 试试试试
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